0: 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Wir haben einen weiten Weg zu gehen. 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
1: Samon.